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0: Um kurz nach sechs, hier sind Jana und Marlon. Hi.
1: Hi. Mein Mikro war gerade ganz oben gefüllt an der Decke. Ich muss erstmal runterziehen hier. Herrlich.
0: Ich lieb schon wieder. Kennt ihr das, wenn ihr manchmal so einen richtig geilen, entspannten Morgen habt? Passiert vielleicht einmal im halben Jahr, aber den hatte ich heute. Wirklich, es war perfekt. Outfit hat direkt geslayed. Ich hatte mein Meal Prep dabei.
1: Geil.
0: Der Bus kam vorgefahren, als wär's mein persönlicher Chauffeur.
1: Oh mein Gott, das ist das Beste.
0: Als ich gerade an die Haltestelle kam, 10 von 10. Morgen wird wahrscheinlich wieder komplett Crashout, aber heute genießen wir einfach mal, dass es entspannt war. Bei euch hoffentlich auch.
1: Das sind Loy und David Prontis mit Golden Summer hier auf Absolut Hot.

0: Miley Cyrus ist mit ihrem Wrecking Ball irgendwie einmal in ihr Image reingeflogen und hat gesagt, nee, ich mache jetzt alles neu. Absolut hot ist an bei euch am Dienstag. Schön, dass ihr am Start seid. Wir sind Jana und Marlon. Hi.
1: Hi, guten Morgen. Die hat nämlich ein neues Album rausgehauen.
0: Yes.
1: Und heißt jetzt auch nur noch Miley, ne?
0: Nur noch Miley, nicht mehr Miley Cyrus. Das der Nachname schon... wurde gestrichen.
1: Es sind viele Namen bei der. Erst bekannt geworden mit Hannah Montana, dann Miley Cyrus, jetzt nur noch Miley. Nächstes Jahr gar keinen Namen mehr.
0: Ey, wir werden sehen.
1: Wo die Reise hingeht. Wir hören jetzt auch rein in das neue Album. Ob das so anders klingt, das könnt ihr immer selber entscheiden. Das ist Bass Persuades von Miley Cyrus' neuem Album hier auf Absolut Hot. Wir haben 10 nach 6. Let's go.

0: Kennt ihr das, wenn ihr was Nerviges auf den nächsten Tag verschiebt und euch einfach selber hasst? Wirklich, ich hatte gestern Abend keine Energy mehr, meine Haare zu waschen, aber es war heute Morgen nicht mehr socially acceptable, so rauszugehen. Deswegen musste ich es heute Morgen machen, aber ich habe es instantly bereut, als der Wecker geklingelt hat. Ey. Wie dumm bin ich? Hätte es einfach machen sollen.
1: An allen, denen es gleich geht, ihr hört jetzt wenigstens geile Mucke beim Einschäumen. Aber wenn der Bass auch scheppert, nicht mit den Fingernägeln, ne?
0: Trotzdem sanft einmassieren, die Spülung.
1: Das sind Fastboy mit Music Sounds hier auf Absolut Hot. Wir haben 17:15.

0: Wenn man bei Zomba auf TikTok scrollt, auf seinem Account, fällt einem direkt auf, der Typ ist sowas von Gen Z.
1: Ja.
0: Aber, es gibt ein großes Aber. Ihr hört Absolut Hot, wir sind Jana und Marlon. Hi.
1: Hi, guten Morgen.
0: Wir haben jetzt kurz vor 6:30. Er meinte, sein neues Album kommt im 3. Quartal.
1: Das ist so eine Boomer-Aussage. Wie KW.
0: Ich kann schon in Kalenderwochen nicht denken. Dafür bin ich noch zu jung. Aber ich denke vor allem nicht in Quartal.
1: Ja, 3. Quartal heißt halt August, September, Oktober. Aber sag doch, Junge, sag doch, es kommt Ende Sommer, Anfang Herbst rum.
0: Ich wollte gerade sagen, mach's halt noch ein bisschen unverständlicher.
1: Wir also ja, wann es jetzt kommt, wissen wir by the way nicht. Ne? Also er hat wirklich nie ein Datum gesagt. Es wird wahrscheinlich einfach released. Und dann spielen wir es auch für euch hier auf Absolut Hot. Aber wann genau das ist, we don't know.
0: Das ist Zomba mit My Body Isn't Ready hier auf Absolut Hot. It's

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0: Das erste, was man findet, wenn man Marshmello irgendwie auf Social Media sucht, ist Face Reveal. Also Marshmello ist ja der DJ mit dieser Marshmello-Maske, ja, logischerweise. Und ich glaube, viele Leute wissen nicht, dass man schon sehr wohl weiß, wie er aussieht.
1: Ich wollte gerade sagen, es gibt da nichts.
0: Das ist kein Geheimnis.
1: Revealen so.
0: Ja.
1: Es ist irgendwie nur trotzdem nicht da. Also es wird da gar nicht so ein Hack-Mack draus gemacht, wie wenn jetzt zum Beispiel Crow einfach ohne Maske zu
0: Alter,
1: sehen wäre.
0: Alter, das wäre krank.
1: Überall. Und das würde man ja eigentlich bei Marshmello auch denken. Ist es aber nicht.
0: Nö. Also man weiß, wie er aussieht, aber irgendwie weiß es dann trotzdem niemand. Ich würde ihn nicht erkennen, würde er jetzt hier rein spazieren ins Absolut Hot Studio.
1: Wir hören ihn jetzt bei uns in der Playlist mit einem neuen Song. Das ist Hollow.

0: gerade erfahren, dass Marlon kein Hannah Montana geschaut hat früher. Nö. Was ist da denn los?
1: So eine Gay-Icon war ich dann leider doch nicht.
0: Ich wollte gerade sagen, absolut hot ist an bei euch. Schön, dass ihr am Start seid. Ich bin schockiert. Die nächste Künstlerin bei uns in der Playlist, die wollte sogar Musik machen, weil sie Hannah Montana geschaut hat.
1: Wie gefühlt jedes Mädchen damals.
0: Ja, es gibt halt Leute, bei denen hat es geklappt. Bei mir nicht, aber bei Adela schon. Ich gönn's ja sehr. Wie süß, durch Hannah Montana einfach inspiriert worden. Ain't in L.A. hören wir jetzt von ihr hier bei Absolut Hot. 7:15.

0: Was labert der da? Haben gestern ein paar von euch aus der Absolut Hot Community uns auf WhatsApp geschrieben. Wir haben nämlich mit Hörger Carlo aus Dürbach gequatscht und er hat einen Hot Take gedroppt. Lass nochmal reinhören.
1: Ich würde schon den Netflix-Account meiner Ex-Freundin weiter nutzen, bis es irgendwann dann halt auffallen würde, vielleicht weil man seinen Haushalt aktualisieren muss und mit der E-Mail-Adresse bestätigen muss, dann wird es natürlich nicht mehr gehen. Oder die Ex-Freundin findet es halt heraus und würde einen dann rausschmeißen, was natürlich dann schade wäre. Da muss man ein neues Abo abschließen, aber solange es nicht auffällt, würde ich es auf jeden Fall machen.
0: Findet ihr das okay, wenn man solche Sachen behält? Also bei Carlo ist es jetzt der Streaming-Account von seiner Ex, mit dem er weiter Serien, Filme und was weiß ich alles schaut. Aber es gibt ja auch andere Sachen, die man vielleicht von seinem Ex hat. Einen Pulli, keine Ahnung, irgendwelche Schmuck, den er vielleicht vergessen hat oder so. Darf man das behalten einfach? Wie seht ihr das? Diskutiert gerne mit uns hier heute Morgen. Ihr könnt uns gerne WhatsApp schreiben ins Absolut Hot Studio.
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1: Entweder ich bin komplett komisch, ich bin Marlon, hi, Jana ist auch mit am Start.
2: Hi, guten Morgen.
1: Wir stehen jeden Morgen mit euch zusammen auf hier auf Absolut Hot. Ich habe am Wochenende, fällt mir gerade ein, einfach meine Puschen rausgeholt. Ich hatte kalte Füße. Jetzt habe ich meine gefüllt, wie sagt man das zu den Pantoffeln?
2: Ja, so gefütterte.
1: Ja, gefütterte, danke. Gefütterte Pantoffeln habe ich rausgeholt.
2: Jetzt ist es krass. Also jetzt dann Glühwein und Plätzchen oder was?
1: Nee, so viel noch nicht. Erstmal cozy Herbst. Aber ja, das fand ich ganz toll irgendwie.
2: Ich bin irgendwie froh, dass die Songs bei uns in der Playlist noch keine Herbst-Vibes geben, weil ich bin nicht bereit dafür. Wir hören jetzt Peggy Gou hier bei Absolut Hot um 7:15 mit Woman.

0: Absolut hot ist an bei euch um kurz nach sieben. Ihr kennt es bestimmt auch, wenn fremde Leute zu euch kommen in der Öffentlichkeit. Man ist doch schon erstmal so auf Abstandshaltung. Was willst denn du jetzt von mir eigentlich?
1: Ja, oder was ist gerade irgendwie passiert um mich rum? Mache ich was falsch?
0: Genau, habe ich was im Gesicht hängen?
1: Ja.
0: So war es bei mir heute Morgen, da kam ein Girl zu mir an die Bushaltestelle, ich habe so Kopfhörer raus und sie war dann voll süß und meinte, ich mag deinen Jutebeutel voll gern.
1: Hey, cute!
0: Ja, richtig süß, oder?
1: Och, sowas sollten wir öfter machen.
0: Finde ich auch. Und nicht immer direkt so, ich habe keinen Bock auf ein Gespräch, vielleicht wollen die Leute ja wirklich was Nettes zu euch sagen. Ich glaube, Alle Farben hatte genau diese Idee mit seinem neuen Song. Er will nämlich, dass wir wieder alle ein bisschen mehr connected sind, ein bisschen Liebe spreaden. Same Old Sky ist es jetzt hier bei Absolut Hot. Good morning.

0: 7:15 haben wir. Guten Morgen, wir sind Jana und Marlon.
1: Hi, Absolut Hot ist an.
0: Und Oliver Heldens, der geht wahrscheinlich jetzt so um die Uhrzeit ins Bett. Wie alle anderen Studenten auch, die schminken sich gerade ab.
1: Während wir uns fertig machen. Ja. Muss schön sein.
0: Aber echt. Wir hören den neuen Song von Oliver Heldens jetzt hier auf Absolut Hot. Das ist AEIOU.

0: Hotties, ich gehe komplett Crash-Out jetzt. Wir haben kurz vor 7:30. Ich hatte im Frühling eine Kennenlernphase und er hatte noch meinen Pullover. Mm. Und ich habe den letzte Woche erst wieder zurückbekommen, weil ich richtig Druck gemacht habe. 3 Monate hat es gedauert. 3.
1: Nee.
0: Passend jetzt für den Herbst. Ich habe ihm nochmal geschrieben, schick mir diesen verdammten Pullover, das ist mein Lieblingspullover, den schenke ich dir nicht. Das ist meiner.
1: Und ich finde, das geht gar nicht.
0: Oder?
1: Also nach meiner Trennung, ich behalte doch nicht paar so persönliche Sachen von jemandem. Also ich verstehe irgendwie so ein Pulli, ja, aber das, also außer es war ein Geschenk, finde ich, muss man alles zurückgeben, was der anderen Person gehört.
0: Finde ich auch und vor allem nicht 3 Monate Zeit lassen, Digga. Also natürlich nicht vielleicht direkt einen Tag später, das ist nicht so notwendig, aber selbst wenn du noch was von, ich habe nichts von ihm gefunden bei mir in der Wohnung. Hätte ich was gefunden, hätte ich es ihm schon längst zugeschickt. Oder ihm einfach vorbeigebracht. Oder er hätte es abgeholt. Whatever. Ich finde es halt not so deep.
1: Findet ihr das auch so frech? Oder sind wir da ein bisschen, weiß ich nicht, ein bisschen zu into it?
0: Ich finde nicht, wir sind da so into it.
1: Schreibt uns gerne WhatsApp ins Absolut Hot Studio.
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0: Sachen vom dem der Ex behalten nach der Trennung oder ist es richtig assi und man muss es auf jeden Fall zurückgeben? Wir telefonieren gerade mit Hörerin Janina aus Essen. Die hat angerufen bei uns im Absolut Hot Studio.
1: Also das ist eine ganz klare Sache. Wenn man im Guten auseinandergegangen ist, dann kann man die Sachen zurückgeben. Wenn man im Schlechten auseinandergegangen ist, dann können die Sachen alle im Altkleidercontainer.
0: Okay, so gleich. Aber das heißt ja, dass du wahrscheinlich nichts mehr zu Hause hast, oder? Von irgendeinem Ex.
1: Ich habe gar nichts mehr von meinen Ex-Freunden hier zu Hause. Gar nichts. Nichts. Gott sei Dank, meine Wohnung ist sauber und rein.
0: Okay, also Janina, du sagst sogar, nee, ich will nichts behalten und wenn es noch hier ist, dann werfe ich es einfach weg. Also zurückgeben ist irgendwie auch keine Option. Aber seid ihr da genauso drauf oder sagt ihr, also ja, solange es kein Geschenk ist, gebe ich es auf jeden Fall zurück, wenn es der anderen Person gehört? Schickt uns gerne WhatsApp ins Absolut Hot Studio.
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0: Wenn ihr heute beim Schminken, Haare machen, whatever, irgendeine Hintergrundbespaßung laufen lassen wollt, dann schaut gerne mal auf YouTube vorbei bei Absolut Radio. Wir hatten nämlich schon ganz, ganz viele Künstler hier aus der Absolut Hot Playlist auch bei uns im Studio und haben mit denen ein bisschen gequatscht und den Tee gespillt.
1: True, jetzt wo du es sagst, mir fällt gerade das Interview mit Tiffany Ares ein.
0: Ja.
1: Da hat sie einiges auch gespillt an Tee zu Tokyo Hotel zum Beispiel und ganz vielen anderen großen Künstlern, mit denen sie schon Songs geschrieben hat. Was da alles behind the scenes abgeht, das erfahrt ihr auf YouTube bei uns, at Absolut Radio. Und das ist Tiffany Ares' neuer Song, jetzt auf Absolut Hot. Das ist Find Me.

0: Wir haben alle einen Kumpel oder eine Freundin, die einfach mal mehr chillen müssen. Wie? Du willst das fünfte Hobby anfangen und den dritten Nebenjob. Ja, Marlon, du bist ein Kandidat.
1: Safe.
0: Das ist absolut hot mit Jana und Marlon. Guten Morgen. Bei Gentleman ist dieser Kumpel Michael Patrick Kelly. Ich habe mit ihm drüber gequatscht im absolut hot Interview.
2: Ich würde mir auch mal Auszeiten nehmen. Mir wäre das alles zu viel, weißt du? Zu viel Konzerte, zu viel Promotion, zu viel so. Aber er kriegt das hin. Aber darauf würde ich achten, glaube ich, dass man diesen Punkt behält, wo man merkt, okay, das geht noch und ab da nicht mehr so.
1: Ich habe das Gefühl, Gentleman ist ein richtiger Gentleman und guter Freund.
0: Ja, er weiß halt, dass Me-Time wichtig ist. Hat er recht?
1: Ja, voll.
2: Hi, hier ist Gentleman und ihr hört absolut hot.

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1: Ich hatte heute so diese Art von Morgen, bei der man sich denkt, ich habe doch mein Leben im Griff. Also heute hat alles gepasst. Mein Outfit hat beim ersten Mal geslayt. Ich hatte Meal Prep schon vorbereitet, konnte einfach einpacken, mein Frühstück. Der Bus kam vorgefahren, als ich aus der Haustür gegangen bin. Also wirklich perfektes Timing. Das kann doch nicht echt sein. Morgen? Aber morgen ist er wahrscheinlich wieder komplett Crasher, weil so, das ist mir ein bisschen suspekt.
2: Lass mal lieber das Problem von morgen sein. Wir hören jetzt hier auf Absolut Hot Cat's Eye mit Animal. Wir haben kurz nach 8.
1: Good morning.

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0: Die Girlgroup Flow ist in der Warteschlange hier bei Absolut Hot. Die haben schon mal gesagt, sie machen die perfekte Musik zum Fertigmachen. Natürlich, ne, zum Weggehen abends. Und da musste ich gerade dran denken, stellt euch mal vor, wie witzig es wäre, wenn man sich nicht nur irgendwie abends zusammen fertig machen würde, sondern einfach morgens. So 5 Uhr morgens, alle Mädels kommen vorbei, man schminkt sich.
1: Und dann trifft man sich. Das wäre so stark, Jana.
0: Sippt den Kaffee zusammen mit geiler Musik. Hä? Vielleicht ist das so der Lifehack fürs Leben eigentlich.
1: Das wäre saustark. Also ich würde mich da sowas von sehen mit meinen Mädels.
0: Oder?
1: Saugeil, ja. Wir hören jetzt Flow bei uns in der Playlist hier auf Absolut Hot. Das ist Leak It. Das wäre der perfekte Song, um da
0: um jetzt
1: zu viben.
0: Ja, die Haare zu machen einfach und dann alle ab ins Büro. Leak It.

0: Guten Morgen, wir sind Jay und M hier bei Absolut Hot.
1: Ja, what's up, what's good?
0: Wir mussten nur gerade dran denken, weil jetzt läuft H bei uns in der Playlist. Das ist ein Rapper aus England, der heißt eigentlich Harrison und sein Rappername ist halt H, also H auf Englisch. Und dann dachten wir mal, wie würden wir klingen, wenn wir so coole Rapper wären? Jay und M.
2: M.
0: Statt
2: M-F.
0: Jana und Marlon. Klingt irgendwie gleich geiler.
1: Ja.
0: Und was wäre es bei euch? Das ist Absolut Hot mit H.

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0: No hate an die Männer in der Absolut Hot Community, aber Alex Warren hat die Messlatte schon sehr weit hochgelegt. Safe. Also der ist die größte Green Flag. Das ist so der Typ, in den ich mich sonst verlieb, in Filmen, Büchern und mir denke, das existiert niemals in echt, aber er existiert und er hat einfach auf seinem neuen Album mehrere Songs für seine Frau geschrieben. Wie süß ist das? Fever Dream zum Beispiel, dann hat er noch Rescuer, sie ist seine Retterin, das wird immer besser. Und Emerald Eyes, der ist neu bei uns in der Playlist, den hat er auch für sie gemacht.
1: Yes.
0: Wow.
1: Smaragdgrüne Augen heißt es übersetzt. Also sie hat auch smaragdgrüne Augen. Wir haben es gegengecheckt. Und da muss man sagen, sie hat es aber auch verdient, ne?
0: Ja.
1: Die ist damals, als die angefangen haben, sich zu snappen und haben sich verliebt und dann ist sie zu ihm ins Auto gezogen und waren beide obdachlos. Also das muss mal jemand vormachen.
0: Der würde ich auch ein paar Songs schreiben.
1: Also ja, echt so.
0: Mindestens. Wir hören Alex Warren jetzt hier bei Absolut Hot mit Emerald Eyes. Der ist drauf auf seinem neuen Album. Listen.

0: dafür, dass Robin Schulz seinen Song Take It Slow genannt hat, fetzt der in der Mitte schon ganz dolle. Also,
1: ja, zum Glück.
0: Der startet slowly, damit wir slowly reinkommen, so. Aber der Drop, der kommt uns aber ins
1: nächste Universum, du.
2: Ich bin froh, weil ich dachte, er hat jetzt Midlife Crisis und will irgendwie seine Musikrichtung irgendwie ändern und will jetzt keinen fetzigen Dance mehr machen, sondern keine Ahnung was. Aber macht er Gott sei Dank nicht.
0: Wir hören ihn jetzt auf absolut hot. Das ist Robin Schulz mit Take It Slow.

0: Was labert der da? Haben gestern ein paar von euch aus der Absolut Hot Community uns auf WhatsApp geschrieben. Wir haben nämlich mit Hörger Carlo aus Dürbach gequatscht und er hat einen Hot Take gedroppt. Lass nochmal reinhören.
1: Ich würde schon den Netflix-Account meiner Ex-Freundin weiter nutzen, bis es irgendwann dann halt auffallen würde, vielleicht weil man seinen Haushalt aktualisieren muss und mit der E-Mail-Adresse bestätigen muss. Dann wird es natürlich nicht mehr gehen. Oder die Ex-Freundin findet es halt heraus und würde einen dann rausschmeißen, was natürlich dann schade wäre. Da muss man ein neues Abo abschließen, aber solange es nicht auffällt, würde ich es auf jeden Fall machen.
0: Findet ihr das okay, wenn man solche Sachen behält? Also bei Carlo ist es jetzt der Streaming-Account von seiner Ex, mit dem er weiter Serien, Filme und was weiß ich alles schaut. Aber es gibt ja auch andere Sachen, die man vielleicht von seinem Ex hat. Einen Pulli, keine Ahnung, irgendwelche Schmuck, den er vielleicht vergessen hat oder so. Darf man das behalten einfach? Wie seht ihr das? Diskutiert gerne mit uns hier heute Morgen. Ihr könnt uns gerne WhatsApp schreiben ins Absolut Hot Studio.
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0: Guten Morgen Deutschland.
1: Seid ihr normal oder seid ihr so wie Marlon und habt jetzt schon die dicken Hausschuhe
2: saustark.
1: Mit Fell ausgepackt?
2: Es ist
1: saustark. Digga, es ist September.
2: Ja, und meine Füße sind teilweise kalt. Ich sag's euch, gestern Abend, mir war so kalt auf der Couch. Ich habe meine Wolldecke geholt, weil ich habe die Fenster mal auf Kipp. Ich brauche frische Luft, auch im Wohnzimmer. Und dann habe ich die Puschen rausgeholt, weil, hä?
1: Was machst du denn dann, wenn es wirklich mal richtig kalt wird?
2: Dann habe ich nochmal andere Puschen.
1: Mhm.
2: Und die gehen dann bis zum Knie. Das kann ich euch sagen.
1: Na gut, dann ist es halt jetzt so. Kommt gut rein in den Dienstag. Hier ist absolut hot, es ist kurz nach 9 und das sind Fastboy mit Music Sounds. Guten Morgen.

0: falls ihr gerade eure Vitamin D-Supplements geschluckt habt, dann würde ich aufpassen jetzt, weil der nächste Song ist quasi Vitamin D nur für die Venen. Es ist so.
1: Ja, absolut hot läuft bei euch. Wir sind Jana und Marlon. Guten Morgen. Und Moss Kenner hat über seinen neuen Song gesagt, es fühlt sich so an, als würde man sich Sonnenschein direkt in die Vene spritzen.
0: Sonnenschein.
1: Ja, das wäre eine sehr interessante Beschreibung von seinem Song, finde ich, aber hat er irgendwie recht. Und außerdem ein bisschen mehr Sonne tut gut.
0: Ja.
1: Es ist mir jetzt schon wieder zu wenig.
0: Ja, Goldens, also wenn Herbst, dann Golden.
1: Ja,
0: also
1: aber
0: dann,
1: das ist nicht so.
0: Ja, aber bald wird so. Wir manifestieren jetzt ganz tolle mit Moss Kenner. Das ist Worshipping the Sun.
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0: DJ David Puentes hat sich bei uns im Absolut Hot Interview selbst exposed mit seiner Espresso-Sucht. Digga, und ihr denkt jetzt wahrscheinlich, ja, der trinkt halt 3 Espresso am Tag. Ist ja auch schon wahrscheinlich ungesund. Es waren 16 Stück sein Rekord.
1: 16, Digga.
2: Gab auch schon 16 und dann war Beinchen nach Zucken und von meiner Frau immer Schläge. Ja, die kann nicht schlafen und dann war das so schwierig. Jetzt musste ich mich ein bisschen eingrenzen.
0: Ich glaube, da hat nicht nur das Bein gezuckt. Ich glaube, fürs Herz war es jetzt auch nicht gerade gut.
1: Glaubst du?
0: 16 Espresso reinzukippen.
1: Ich weiß das sogar mit Garantie. Also das ist ja gar nicht gesund.
0: Wie legt der denn auf? Da zittern ja die Hände bis zum geht nicht mehr, Alter.
1: Da kriegt er den Drop gar nicht mehr richtig hin, würde man meinen. Der läuft jetzt hier auf absolut hot.

0: Sachen vom dem der Ex behalten nach der Trennung oder ist es richtig assi und man muss es auf jeden Fall zurückgeben? Wir telefonieren gerade mit Hörerin Janina aus Essen. Die hat angerufen bei uns im Absolut Hot Studio.
1: Also das ist eine ganz klare Sache. Wenn man im Guten auseinandergegangen ist, dann kann man die Sachen zurückgeben. Wenn man im Schlechten auseinandergegangen ist, dann können die Sachen alle im Altkleidercontainer.
0: Okay, so gleich. Aber das heißt ja, dass du wahrscheinlich nichts mehr zu Hause hast, oder? Von irgendeinem Ex.
1: Ich habe gar nichts mehr von meinen Ex-Freunden hier zu Hause. Gar nichts. Nichts. Gott sei Dank, meine Wohnung ist sauber und rein.
0: Okay, also Janina, du sagst sogar, nee, ich will nichts behalten und wenn es noch hier ist, dann werfe ich es einfach weg. Also zurückgeben ist irgendwie auch keine Option. Aber seid ihr da genauso drauf oder sagt ihr, also ja, solange es kein Geschenk ist, gebe ich es auf jeden Fall zurück, wenn es der anderen Person gehört? Schickt uns gerne WhatsApp ins Absolut Hot Studio.
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0: ratet mal, wer das hier singt. Vielleicht hört ihr es heraus.
1: Ja. Es ist eine Künstlerin von Absolut Hot, tatsächlich, ja, auch wenn man es nicht hört.
0: Es ist Spanisch, das ist schon mal vielleicht der erste Tipp, man hört es wirklich kaum raus. Shakira aus 2013 war das. Die hatte das da schwarze Haare.
1: Wild, ja. Komplett andere Era.
0: Komplett. Und man hört auch, dass sie einen ganz anderen Style hat. Also sowohl optisch als auch soundtechnisch. Man merkt, es ist eine ganz andere Version von Shakira.
1: Ich bin aber froh, dass es sich wieder geändert hat. Ja. Also so finde ich es deutlich besser,
0: auf
1: so wie wir sie jetzt
0: Fall.
1: Kennen. Wir hören jetzt rein in den offiziellen WM-Song von diesem Jahr von Shakira und Burna Boy zusammen. Die Die ist es hier bei Absolut Hot. Jetzt ist es kurz nach 10.

0: Lost Frequencies lebt einfach den kompletten Grandma-Lifestyle, hat er uns erzählt im Absolut Hot Interview.
1: Playing early, playing sunset slots, and then I'm gonna go to bed early. And then tomorrow I'm with my family. For me, like, all of this is it's like the best things that can happen, like, you know, being with the one I loved and have enough sleep.
0: Also früh auflegen am besten, keine Abendshow, sondern so eine Sunset-Show spielen. Dann früh ins Bett und am nächsten Tag noch Family Time. Das ist sein perfekter Tag, sein perfektes Wochenende.
2: Der perfekte Schwiegersohn dieser Lost Frequencies. Wir hören seinen neuen Song jetzt hier auf Absolut Hot, Paraíso.

0: Jana ist auf jeden Fall sehr prepared für den nächsten Song. Die steht hier mit ihren Cowboy-Boots im absolut Hot-Studio.
1: Howdy! Howdy, was geht ab? Ich schwöre jedes Mal, Ray Dalton, der gibt mir so krasse Cowboy-Vibes. Ja. Ich will mir da ein neues Leben aufbauen. Ich will Cowgirl sein jetzt auf einmal. Ich will eine Ranch mit einem Pony, ja, mehreren Pferden sogar, und dann einfach jeden Morgen so in den Sonnenaufgang reingaloppieren.
0: Also bei Bullenreiten bin ich dabei, Jana. Wir haben 10 vor 10. Das ist Ray Dalton mit Go Dead High auf Absolut Hot. Wir sind Jana und Marlon. Hi.
1: Hi, guten Morgen.

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Gen Z hier am Mikro. Hi, ich bin's, Marlon. Ihr hört absolut hot. Wir haben jetzt kurz nach 10 und ich sehe hier auch Gen Z bei uns in der Warteschlange. Iggy Kelly ist quasi die dritte Generation der Kelly Family. Der hat einen neuen Song, Miracle. Der läuft jetzt gleich nach 3 Songs hier auf absolut hot. Davor haben wir Tampa City mit Silverware und das hier ist Oliver Heldens mit AEIOU auf absolut hot. Kurz nach 10 haben wir.

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nur geile und neue Songs laufen hier auf Absolut Hot. Wirklich 24-7 haben wir hier geile neue Mucke am Start. Marshmallow und Hollow ist zum Beispiel ganz neu. Sehe ich hier in der Warteschlange. Davor haben wir Baddie, Sabrina Carpenter, Baddie, Ariana Grande. Und das hier ist DJ Robin Schulz mit Watermat zusammen. Das ist Take It Slow. Ihr hört Absolut Hot. Kurz nach 11 haben wir.

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13: Alle, die sich aus der Absolute Hot Community noch ein bisschen an den Sommer klammern und nicht ganz akzepten wollen, dass jetzt so langsam der Herbst aber vor der Tür steht. Der nächste Song ist für euch. Loy und David Prontis. Golden Summer hört ihr jetzt hier auf Absolute Hot. Wir haben kurz nach 12. Ich bin Marlon.

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Jetzt gleich hören wir in das ganz neue Album von Alex Warren rein. Wild Child heißt das. Es sind ein paar Songs drauf, vor allem über seinen verstorbenen Papa und auch über seine Frau. Ja, Alex Warren ist ein richtiger Green Flag. Der schreibt einfach Songs über seine Frau. Wie hot ist das bitte? Gerne mehr davon. Alex Warren und Emerald Eyes. Ganz neu in der Absolute Hot Playlist gleich mit dabei. Nach drei Songs. Das hier ist erstmal Peggy Goo mit Roman. Und kurz nach eins. Ihr hört Absolut Hot. 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
17: Nur neue und geile Songs laufen hier auf Absolut Hot. Von morgens bis abends wirklich 24-7 scheppert das hier euch um die Ohren. Lost Frequencies ist gleich mit einem neuen Song in der Warteschlange mit dabei. Paraiso heißt der. Da vorlaufen Zomba und Bibi Rexha, Betty und 5 Baddies direkt jetzt auf einmal bei uns in der Warteschlange. Cat's Eye und Animal sind das jetzt auf Absolut Hot um kurz nach 2.

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16: Mit mir Sophia und wir machen uns hier erstmal gar keinen Stress am Dienstagnachmittag. Gleich gibt's den neuen Hot-Hit von Miley Cyrus, Best Persuade, zu ihrem ganz neuen Album nach 3 Hot-Hits. Und jetzt erstmal die Jungs von Fastboy mit Music Sounds.

Musik ergreift uns, wir fühlen sie, wir singen sie, manchmal tanzen wir zu ihr. Das schreibt Miley Cyrus zu ihrem neuen Album Best Herswitz bei Instagram. Absolut hot läuft bei euch, ich bin Sophia und seit letztem Freitag ist das Album draußen und mit drauf ist der gleichnamige Hotted Best Herswitz. Den kriegt ihr jetzt hier natürlich auf der hottesten Playlist. Der hat so eine Power, der holt uns jetzt zum Glück aus dem Nachmittagstief raus. Let's go.

Vor circa 12 Jahren ist ein Song entstanden, der einfach nie wirklich released wurde. Es kamen immer wieder so ein paar Snippets online durch, aber der Song im Ganzen, der hat es nie an die Öffentlichkeit geschafft. Bis ins Jahr 2026, da Martin Garrix und Ed Sheeran gesagt, so, jetzt machen wir aber hier mal gemeinsame Sache und releasen Repeat It. Kriegt er jetzt hier bei Absolut Hot?

0: Trending Tuesday. Jeden Dienstag hier bei Absolut Hot mit Deutschlands bekanntesten Creatorn. Burcin, die gibt uns jetzt einen Einblick in ihren Lifestyle als Flugbegleiterin, als Beauty-Creatorin. Sie hat immer die besten Beauty-Hacks am Start und hat sich auch noch sehr erfolgreich als Buchautorin. Mit ihrem Buch mit Burcin um die Welt. Irgendwann kam dann der Moment, als sie sich dachte, eigentlich kann ich mein Leben doch auch bei Social Media zeigen. Ich meine, es gibt ja auch einiges her.
1: Bei mir hat das eigentlich den Hintergrund gehabt, dass ich meine Familie mitnehmen wollte. Mein Dad ist selber als 18-jähriger junger Mann um die Weltgeschichte auf dem Schiff praktisch gereist. Meine Mom eher weniger und ich dachte mir, komm, jetzt habe ich den Job als Flugbegleiterin gestartet. Wie kann ich das, außer dass ich ihr das dann am Sonntag erzähle beim Frühstückstisch, irgendwie bildlich nahe bringen? Und dachte mir, komm, ich mache ein paar Videos davon und habe dann irgendwann gemerkt, die Resonanz daraus ist wirklich sehr, sehr positiv. Die Leute haben Lust auf Reisen, können manchmal selber nicht so viel, deswegen erleben sie das durch meine Augen fast genauso schön mit und allein dieses Feedback hat mich dazu motiviert, einfach mehr daraus zu machen.
0: Und mehr daraus zu machen bedeutet, plötzlich ist man Creator und muss dann auch jeden Tag liefern, also da steckt dann wirklich auch ein ganzes Business dahinter. Wie Burcin damit umgegangen ist, das hört ihr hier in der nächsten Stunde beim Trending Tuesday, jeden Dienstag mit den bekanntesten Creatoren aus ganz Deutschland.
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Adela und Ain't in L.A. Neu hier war absolut hot. Ich bin Sophia, hello. Und Leute, vielleicht gehört ihr ja zu den Glücklichen, die im September nochmal schön in die Sonne fliegen, während hier langsam der Herbst anklopft. Gibt's für euch vielleicht noch Strand, 30 Grad und Sonnenuntergang. Und für alle, die zu Hause bleiben müssen, wir holen uns das Urlaubsgefühl einfach hier jetzt zu absolut hot ins Radio. Ugel habe ich für euch mit Moving to the Sun. Schönen Nachmittag.

Marshmallow, der kann irgendwie alles. Absolut Hottes hier. Ich bin Sophia und der Mann, der eigentlich für seine Dancy Hottes bekannt ist, ist jetzt auch ein bisschen in die Country-Welt abgetaucht und dafür hat er sich Cameron White kommt dazu geholt. Eine raue Country-Stimme aus Kanada mit Hollow. Der ist neu hier bei uns, bei Absolut Hot. 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
1: Jetzt gibt's ganz viel Power hier an eurem Nachmittag mit Ray Dalton und Go That High. Und der hat eine Stadt in Deutschland, die er besonders liebt.
2: I really like Hamburg because it reminds me of Seattle. You know, a little rain, close to the water. It's just like Seattle.
1: Hamburg ist ja direkt am Wasser und das erinnert ihn an Seattle. Also Hamburg und Seattle eigentlich genau das Gleiche. Und regnen tut's da auch. Perfekt. Ray Dalton jetzt hier bei Absolut Hot mit Go That High. Ich bin Sophia. Hey.

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10: Wie war das nochmal mit den Vokalen A, E, I, O, U oder so, ne? Also falls ihr es vergessen haben solltet, hier kriegt ihr jetzt die perfekte Eselsbrücke von Oliver Heldens mit A, E, I, O, U. Ich bin Sophia, hey.

0: Was teile ich auf Instagram, um mich von anderen abzuheben? Den Gedanken hatte Burcin. Die ist beim Trending Tuesday hier bei Absolut Hot, jeden Dienstag mit den bekanntesten Creatoren aus ganz Deutschland. Sie hat nämlich recht schnell gemerkt, oh, hier mit meinem Lifestyle als Flugbegleiterin und Beauty-Creatorin kann ich sogar ein ganzes Business draus machen.
1: Ich habe zunächst einmal vor circa 10 Jahren mittlerweile mit Make-up angefangen und habe es bereits dort genutzt, um meine Kunden praktisch zu gewinnen. Für mich habe also früh gemerkt, okay, Social Media ist mehr als eine Plattform, wo man einfach paar coole Videos sieht, sondern es ist einfach ein Weg, um Kunden zu finden und aber auch seine Kunst, seine Arbeit zu teilen und das auf einen sehr schnellen, einfachen Weg vor allem. Ich glaube, das Zeitalter einer nur Beauty-Influencerin ist sehr, sehr schwer geworden damit einfach. Es gibt so viele tolle Männer wie Frauen, die das so drauf haben und sehr auffallen damit, und ich musste mir irgendwann halt auch Gedanken machen, gut, wie möchte ich mich dann da irgendwie hervorheben? Was mich aber auch privat hervorhebt ist, und was ich auch immer bemerke, wenn ich darüber spreche, ist mein Job und die Tatsache, dass ich um die Weltgeschichte reise und das oft auch alleine als Frau. Und deswegen dachte ich mir, okay, wieso nicht eigentlich? Weil was ich von mir selber weiß, ist, ich versuche immer, egal wie lange ich geflogen bin, danach trotzdem ein schönes Make-up auf dem Gesicht zu tragen. Das gibt mir einfach ein bisschen Kraft und Selbstbewusstsein, und das teile ich einfach auf meinem Kanal.
0: Schön selbstbewusst und dazu noch erfolgreich. Burcin hier am Trending Tuesday bei Absolut Hot, jeden Dienstag mit den bekanntesten Creatoren aus ganz Deutschland. Burcin macht fast 90.000 Follower jeden Tag, total happy mit ihrem Lifestyle als Flugbegleiterin, als Beauty-Creatorin und mittlerweile auch als erfolgreiche Buchautorin.
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Ich hasse eigentlich das Wort Ohrwurm, weil ich es total altbacken finde. Aber ich weiß nicht, wie ich den nächsten Song sonst beschreiben soll. Peggy Gou und Ira Star gibt es jetzt hier auf der hottesten Playlist mit Woman. Und allein schon dieses Ding, Ding, Ding, Ding macht einfach Bock, ne? Hat man direkt gute Laune hier am Dienstagnachmittag.

Hottis, es fühlt sich schon ein bisschen verboten an, aber ich gehöre zu den Menschen, die sich im September Lebkuchen reinhauen. Absolut hot ist hier am Start mit mir, Sophia, und vor allem diese mit den, ja, mit der weißen Zuckerglasur drüber. Ne? Ich finde die so lecker. Ich will damit nicht sagen, dass ich ready für den Herbst bin, aber für Lebkuchen bin ich sowas von bereit. Die helfen auch ganz gut gegen das Nachmittagstief. Ne? So ein kleiner Zuckerschock kann nicht schaden, ne? So wie der Hot Hit hier jetzt. Der holt euch auch raus. Bruno Mars und On My Soul. Hier war Absolut Hot.

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0: absolut Hottes hier und ich finde, wenn Stars nicht so richtig checken, wie erfolgreich sie eigentlich sind, dann ist das eigentlich ein sehr gutes Zeichen dafür, dass sie total bodenständig geblieben sind. Das geht Bunt zum Beispiel so.
1: Weil einfach alle Leute, die im Team arbeiten, alles nur Freunde sind und teilweise einfach in den Job geworfen worden sind, fühlt es an, als wäre ich einfach mit der Freundesgruppe unterwegs. Und dann bekomme ich eher von außen mit, ey, das ist ja voll krass, was du machst. Ist so, ja, also ich weiß nicht, ich nehme es gar nicht so wahr. Man muss mal realisieren und echt nochmal noch dankbarer, als man sonst noch ist, dafür sein, weil es ist echt wundervoll, was man da erleben darf.
0: Bei uns auf der hottesten Playlist ist Bunt auf jeden Fall nicht mehr wegzudenken. Hier kriegt er jetzt zusammen mit Mappa und Trippin. Ich bin Sophia, hey.
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Die Festivalsaison, die ist offiziell vorbei. Der Herbst ist da und alles wird ein bisschen cozier und entspannter. Nicht hier bei Absolut Hot. Hier legen wir nochmal richtig zu mit Alle Farben und Mae Stevens. Das ist Same Old Sky, neu hier bei Absolut Hot.

Ihr neugierigen Hotties, ihr wollt doch safe wissen, wie es hier nach 17 Uhr weitergeht bei Absolut Hot. Ganz viel Oh Oh Oh von Robin Schulz und Take It Slow feiere ich sehr. Könnt ihr euch gleich schön aufdrehen zum Feierabend. Jetzt gibt es erstmal eine richtige Power-Hymne. Katy Perry in the House. Hier bei Absolut Hot mit Watch It Burn. Ich bin Sophia. Hey.

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3: Robin Schulz hat da auch nochmal so richtig schön in der 2000er-Kiste gekramt und Watermart mit Bullet rausgeholt und daraus jetzt im Jahr 2026 sein eigenes Ding draus gemacht. Entstanden ist Take It Slow, kriegt er jetzt hier von mir an eurem Feierabend. Here we go, ich bin Sophia.

0: Es ist schon irgendwie bitter, ne? Wenn man immer nach rechts und nach links schaut, immer guckt, was machen die anderen. Und ich kenne das auch von mir selber, das kann anstrengend sein. Absolut hottes Ziel. Ich bin Sophia und wir sind da nicht alleine. Unseren Stars geht's genauso. Topic zum Beispiel.
1: Ich habe viel mit Manifestieren gemacht, Bücher gelesen und bin so ein bisschen in diese spirituelle Ebene gekommen und habe dann mir viele Sachen so aufgeschrieben in so einem digitalen Tagebuch. Und wenn ich mich wieder zu krass vergleiche, dass ich mir denke, die Sachen, die jetzt sind, sind halt so 5-mal krasser, als was ich manifestiert habe. Und das ist halt wieder das Ding. Also es ist eigentlich sogar noch krasser, als die Träume sind.
0: Ist so. Einfach auch mal das sehen, was man bisher erreicht hat, oder? Topic jetzt hier mit Carte Blanche und Lucky Ones. War absolut hot. Euch einen schönen Feierabend.

Die Girls von Cat's Eye, die sind weder eine klassische US-Girlgroup noch eine klassische K-Pop-Gruppe. Nennen wir sie einfach mal globale Popgruppe, die ziemlich gut funktioniert weltweit. Hier war Absolut Hot jetzt die Ladies von Cat's Eye mit Animal. Ich bin Sophia. Hey. Ja,

Ich hasse es, dass ich dich dazu gebracht habe, mich zu lieben. Upsi! Absolut Hotlife bei euch. Ich bin Sophia und ich glaube, das kennen wir vom Dating, ne? Dass wir vielleicht dem einen oder anderen Hoffnungen gemacht haben, obwohl wir das gar nicht wollten. Jetzt beginnt ja auch wieder die sogenannte Cuffin-Season im Herbst, wo man sich einfach aus Prinzip eventuell jemanden zum Kuscheln sucht, ob da was Festes draus wird oder nicht. Das haben wir dahingestellt. Kann man drüber streiten, wie man das findet. Ariana Grande jetzt hier bei Absolut Hot mit Hate That I Made You Love Me.

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0: Instagram und TikTok wird uns oft das perfekte Leben gezeigt und damit muss Schluss sein, sagt Burtschin hier am Trending Tuesday jeden Dienstag mit den bekanntesten Creatern aus ganz Deutschland. Sie selber zeigt ganz viel über ihren Lifestyle als Flugbegleiterin, Buchautorin und auch als Beauty-Creatorin, will aber auch nahbar für ihre Follower sein. Mittlerweile hat sie fast 90.000 Follower und spricht da vor allem auch über eine Krankheit.
1: Ja, ich habe letztes Jahr habe ich für mich einfach entschieden, dass ich meine Reichweite außerhalb meiner Reisedokumentation und meiner Make-up-Videos auch unbedingt nutzen muss, um anzusprechen, was mich seit ich jung bin begleitet, und zwar PCOS, polyzystische Ovarialsyndrom. Ich habe damals, wo ich die erste Diagnose bekommen habe, wirklich keinerlei Infos oder Personen gehabt, die ich fragen konnte, und habe mich einfach letztes Jahr dazu entschieden, das muss ich nutzen, um genau auf dieses Thema ein klein wenig Licht zu werfen, und habe dann sehr, sehr offen angefangen, darüber zu sprechen. Für diejenigen, die das zum allerersten Mal hören, wie ganz viele andere, das ist eine Hormonerkrankung bei Frauen. Dabei haben Frauen viel zu viele männliche Hormone im Körper, was auch dazu führt, zum Beispiel, dass man Zysten hat, die Regel bleibt aus, etc. Es sind ganz viele psychische, aber auch optische Merkmale, die eine Frau sehr im Alltag belasten können, und es wird immer sehr schnell mit gewissen Medikamenten eben, nehmen Sie das jetzt erstmal, aber es gibt so viel mehr, was man darüber sprechen und aufklären muss. Deswegen habe ich gesagt, gut, dann nutze ich doch diese Reichweite. Ich werde die große Schwester, die ich damals nicht hatte, und nehme die Mädels an die Hand, die Frauen, die das zum ersten Mal hören, aber auch Männer, die ihre Frauen vielleicht nicht verstehen, Schatz, ich will nicht zum Sport gehen, oder gut, ich kann jetzt nicht abnehmen, weil da muss einfach mehr Aufklärung passieren. Deswegen habe ich es in die Hand genommen.
0: Burtschin zeigt also nicht nur ihr Creator Life als Beauty-Influencerin und Flugbegleiterin, sondern klärt auch noch auf. Hier am Trending Tuesday, jeden Dienstag mit den bekanntesten Creatern aus ganz Deutschland.
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Manchmal reicht ein Blick und es ist um einen geschehen. Kennen wir alle aus dem Dating-Life, ne? Absolut hottes Tier. Ich bin Sophia und Alex Warren, der thematisiert genau diesen Moment, wenn sich die Blicke treffen in seinem neuen Hotted Emerald Eyes. Gibt's jetzt hier an eurem Feierabend.

0: Ich glaube, viele von uns sind einfach noch nicht ready für den Herbst. Ne? Wir haben es jetzt schon fast Ende September und der Sommer, der verlängert sich immer automatisch. Also für mich ist September auch noch ganz offiziell Sommer. Marlon vom Hottest Morgen Deutschlands, der sieht es ein bisschen anders.
1: Ich weiß auch nicht, was das ist. Ich bin im Kopf einfach nicht mehr im Sommer. Ich bin bei cuten Herbstoutfits, meinen Boots, mit denen ich durchs Laub steppe, so ein Chai Latte am Sippen. Checkt ihr?
0: Ja, ich check's ja schon auch ein bisschen. Ne? Hat schon auch was. Die Cozy Season, die ist offiziell gestartet. Und hört doch mal morgens rein bei Jana und Marlon vom Hottest Morgen Deutschlands. Immer von 6 bis 10. Ich bin Sophia, bei mir seid ihr hier am Nachmittag gelandet. Und jetzt gibt's Jonathan Ass und Daddy DJ mit Flipside.

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5: Yes, wir starten hier ordentlich rein in den Feierabend, so wie sich das gehört hier bei Absolut Hot. Moskenner mit Worshipping the Sun gibt's hier gleich. Könnt ihr euch schön aufdrehen. Der geht hier gut ab für so einen Dienstagabend. Und jetzt die Jungs von Festival mit Music Sounds. Ich bin Sophia, hi.

Handhoch, wer weigert sich noch Mitte, Ende September den Sommer loszulassen? Also ich, hier seht ihr meine Hand zwar nicht, aber ich halte sie gerade auch hoch. Ich bin noch nicht bereit. Ich brauche nochmal Sonne, Sommer und am besten Strand. Moskena gibt es jetzt hier bei Absolut Hot mit Worshipping the Sun. Und der Song, der klingt einfach komplett nach Sonne, guter Laune. Und ach komm, so ein bisschen Sommer geht dann doch noch hier jetzt an eurem Feierabend bei Absolut Hot.

Was wäre, wenn ich hasse diese Frage? Was wäre, wenn ich diese Nachricht einfach abgeschickt hätte? Was wäre, wenn ich den Job angenommen hätte oder einfach mal ins kalte Wasser gesprungen wäre? Den Gedanken habt ihr wahrscheinlich auch, oder? Immer mal wieder. Absolut Hot ist hier. Ich bin Sophia und genau aus diesen Thoughts, die gar nicht immer so gut sind, hat Neptunica einen Song gemacht. So einen richtig schönen Dancey-Hit hier am Feierabend bei Absolut Hot. What If?

euch hier mal reinmelden wollt, per WhatsApp-Nachricht, per Sprachnachricht, gerne folgende Nummer abspeichern. 0160 4800 700. Die gibt es auch nochmal zum Nachlesen in der kostenlosen Absolut-Radio-App. Und dann könnt ihr einfach hier mal reinschreiben, was euch gerade auf dem Herzen liegt. Ich freue mich sehr drauf. Hier gibt es jetzt Another und 54 Ultra mit Talk to You. Absolut hot an eurem Feierabend.

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0: 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Trending Tuesday. Jeden Dienstag hier bei Absolut Hot mit Deutschlands bekanntesten Creatern. Burcin, die gibt uns jetzt einen Einblick in ihren Lifestyle als Flugbegleiterin, als Beauty-Creatorin. Sie hat immer die besten Beauty-Hacks am Start und hat sich auch noch sehr erfolgreich als Buchautorin. Mit ihrem Buch mit Burcin um die Welt. Irgendwann kam dann der Moment, als sie sich dachte, eigentlich kann ich mein Leben doch auch bei Social Media zeigen. Ich meine, es gibt ja auch einiges her.
1: Bei mir hat das eigentlich den Hintergrund gehabt, dass ich meine Familie mitnehmen wollte. Mein Dad ist selber als 18-jähriger junger Mann um die Welt geschickt. Auf dem Schiff praktisch gereist. Meine Mom eher weniger und ich dachte mir, komm, jetzt habe ich den Job als Flugbegleiterin gestartet. Wie kann ich das, außer dass ich ihr das dann am Sonntag erzähle beim Frühstückstisch, irgendwie bildlich nahe bringen? Und dachte mir, komm, ich mache ein paar Videos davon und habe dann irgendwann gemerkt, die Resonanz daraus ist wirklich sehr, sehr positiv. Die Leute haben Lust auf Reisen, können manchmal selber nicht so viel, deswegen erleben sie das durch meine Augen fast genauso schön mit und allein dieses Feedback hat mich dazu motiviert, wird einfach mehr daraus zu machen.
0: Und mehr daraus zu machen bedeutet, plötzlich ist man Creator und muss dann auch jeden Tag liefern. Also da steckt dann wirklich auch ein ganzes Business dahinter. Wie Burcin damit umgegangen ist, das hört ihr hier in der nächsten Stunde beim Trending Tuesday, jeden Dienstag mit den bekanntesten Creatern aus ganz Deutschland.
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0: absolut hot am Feierabend. Ich bin Sophia, ich hoffe, sehr gut reingestartet. Jetzt gibt's Loyen David Puentes mit Golden Summer. Und wir haben uns gefragt, wie bekommt man eigentlich so einen Golden Summer? Beziehungsweise haben die Frage mal an Loy direkt weitergegeben.
1: Ja, ich glaube, der Schlüssel zu dem Ganzen ist einfach, die Augen offen zu halten. Und manchmal sind es einfach die kleinen Dinge, die Momente so speziell machen und so emotional machen und schön machen. Und klar, das kann die große Bühne sein, das kann aber auch ein Eisessen sein oder mit der Mutter im Garten sein und grillen. Und man sollte, glaube ich, die kleinen Dinge auch einfach wertschätzen und

Gigu und Ira Star mit Woman. In voller Länge. Also unbedingt dranbleiben. Ich bin Sophia, macht euch einen schönen Feierabend hier mit Absolut Hot.

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